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1: Ich bin Jan-Henner Reitzer. Spitzenvertreter der Bundesregierung haben bis kurz vor Mitternacht im Koalitionsausschuss in Berlin beraten. Über Ergebnisse ist noch nichts bekannt gegeben worden. Es soll noch eine schriftliche Information über Inhalte geben. Nachdem es zuletzt vor allem Streit um den Haushalt, eine Steuerreform oder Entlastungen wegen hoher Spritpreise gab, waren auch keine großen Durchbrüche erwartet worden. An der Reform des Gesundheitssystems arbeitet die Bundesregierung schon und die geplanten Milliardeneinsparungen sorgen weiter für Diskussionen. Beim Deutschen Ärztetag in Hannover hat Bundesgesundheitsministerin Nina Wagen die Pläne verteidigt und wurde dafür von Ärzten, Patientenvertretern und Opposition kritisiert.
2: Geplant sind unter anderem Ausgabenbremsen für Praxen, Kliniken und die Pharmabranche, aber auch höhere Zuzahlungen für Medikamente. Damit sollen die Krankenkassen um mehr als 16 Milliarden Euro entlastet werden. Präsident Reinhardt warnt vor Problemen für Patienten und fordert mehr Zeit für die Reform. Gesundheitsministerin Wagen hält dagegen, ohne Einschnitte drohe dem System langfristig der Kollaps. Kritik kommt auch von Patientenschützern. Sie verlangen tiefere Reformen statt eines reinen Sparkurses. Zoe Tessovali, Redaktion.
1: Viele nutzen das bevorstehende lange Wochenende für einen Kurzurlaub und da wird es voll auf Straßen und Autobahnen in Deutschland. Im vergangenen Jahr war der Mittwoch vor Himmelfahrt deutschlandweit der staureichste Tag des Jahres und der ADAC rechnet wieder mit viel Verkehr.
3: Wer wirklich heute losfahren will, der sollte zumindest versuchen, die allerschlimmste Uhrzeit zu vermeiden. Thomas Mütter vom ADAC.
4: Den meisten Stau erwarten wir Mittwoch nachmittags so etwa zwischen 13 und 18 Uhr, denn hier treffen Berufspendler und Kurzurlauber aufeinander.
3: Also entweder Mittwoch später am Abend oder Donnerstag. Das war auch noch ein stauanfälliger Tag, aber wenigstens fahren am Feiertag ja keine Lkw. Und wer doch den Stau auf der Autobahn vor sich hat, als Faustregel mal, erst ab 10 Kilometer Staulänge oder bei einer Vollsperrung lohnt sich das Abfahren. Ronny Tochau, Nachrichtenredaktion.
1: Im ersten Halbfinale des Eurovision Song Contest in Wien sind am Abend unter anderem die Favoriten Finnland und Griechenland ins Finale eingezogen. Das gelang auch Israel. Aus Protest gegen die Teilnahme Israels boykottieren mehrere Länder den Wettbewerb in diesem Jahr.
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1: Ich bin David Büchner. 6 Stunden haben die Spitzen von Union und SPD im Kanzleramt beraten. Das Ergebnis? Die Koalition hat einen Arbeitsprozess vereinbart, um in den nächsten Wochen die Sozial- und Steuerreformen auf den Weg zu bringen. Details dazu nennt die Regierung nicht.
2: Unklar bleibt also weiterhin, wann endlich kommen die Entlastungen angesichts der hohen Energiepreise. Wann werden, wie angedacht, die Steuern für kleinere und mittlere Einkommen gesenkt? Doch nach den ganzen Streitereien, den miesen Umfragewerten, will sich die Koalition nun offenbar erstmal sortieren. Und die Devise heißt offensichtlich keine Schnellschüsse mehr, die dann krachen, scheitern wie die 1.000-Euro-Prämie. Immerhin hieß es nach dem Treffen, die Atmosphäre bei uns war gut. Claudia Wächter, Nachrichtenredaktion.
1: Die US-Regierung betont immer wieder, dass der Iran militärisch weitgehend geschlagen sei. Nach US-Medienberichten besitzt Teheran aber immer noch den Großteil seiner militärischen Mittel. Die New York Times berichtet über Erkenntnisse von US-Geheimdiensten, wonach der Iran noch etwa 70% seiner mobilen Abschussrampen sowie rund 70% des Raketenarsenals habe. Die Washington Post hatte vergangene Woche ähnliche Zahlen genannt. Das Bundesinstitut für Arzneimittel und Medizinprodukte warnt vor Vitamininfusionen, die als Wellnessprodukt beworben werden. Diese seien nicht als Arzneimittel zugelassen und es gebe keinen wissenschaftlichen Nachweis für eine positive Wirkung.
3: Diese Infusionen mit Vitaminen und Mineralstoffen stärken das Immunsystem, das Aussehen und die Leistungsfähigkeit. Damit werben die Hersteller. Das Bundesinstitut für Arzneimittel und Medizinprodukte zweifelt daran und sieht die Gefahr einer Überdosierung, die den Stoffwechsel im Körper durcheinander bringt oder sogar allergische Reaktionen bis hin zu einem anaphylaktischen Schock auslösen könnte. Qualität und Sicherheit seien nicht im Sinne des Arzneimittelgesetzes belegt. Aus Berlin, Jan-Henna Reitze.
1: Mit der Vergabe der goldenen Ehrenpalme für Regisseur Peter Jackson sind am Abend die Filmfestspiele in Cannes eröffnet worden. Der Neuseeländer hatte mit der Herr der Ringe-Trilogie einen Kinoblockbuster geschaffen. 22 Filme konkurrieren nun im Wettbewerb um den Hauptpreis, die goldene Palme. Das Filmfest in Südfrankreich endet am 23. Mai.
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1: Ich bin David Büchner. Entlastungen für hohe Energiepreise, Reformfahrplan und Haushalt. Darum sollte es beim Koalitionsausschuss gehen. Nach rund 6 Stunden haben die Spitzen von Union und SPD kurz vor Mitternacht ihre Beratungen beendet. Die Liste der bekanntgegebenen Ergebnisse fällt bislang kurz aus. So hat die Koalition einen Arbeitsprozess vereinbart, um in den nächsten Wochen die Sozial- und Steuerreformen auf den Weg zu bringen. Der CO2-Preis soll im kommenden Jahr stabil bleiben. Der Verband der Automobilindustrie rechnet damit, dass in der Branche noch mehr Stellen wegfallen. Das sagte VDA-Präsidentin Hildegard Müller dem Redaktionsnetzwerk Deutschland.
2: Schwache Nachfrage, US-Zölle, aber auch teure Energie, hohe Lohnkosten und eine überbordende Bürokratie machen den deutschen Autobauern das Leben schwer. Besonders hart trifft es laut VDA-Chefin Müller Zulieferbetriebe. Da würden auf dem Weg vom Verbrenner zur Elektromobilität viele Jobs verloren gehen. Nach aktuellen Berechnungen des Verbands könnten in der Autoindustrie hierzulande bis 2035 etwa 225.000 Jobs wegfallen. 35.000 mehr als zunächst angenommen. Rund 100.000 Stellen wurden bereits gestrichen. Katrin Müller, Nachrichtenredaktion.
1: Weniger Schokolade zum höheren Preis. In Bremen will das Landgericht heute entscheiden, ob die neuen Milka-Tafeln die Kunden beim Kauf täuschen. Denn viele wiegen inzwischen nur noch 90 statt 100 Gramm. An der Verpackung hat sich jedoch kaum etwas geändert.
3: Viele Menschen hatten sich bei den Verbraucherschützern über die neue Milka-Tafel beschwert. Denn alles ist gleich. Form, Größe und Verpackung. Nur die Tafel dünner. Mondelez argumentiert dagegen, dass die Grammangabe ja für jeden sichtbar vorn und hinten auf der Verpackung steht. Bei der mündlichen Verhandlung vor 3 Wochen hatte das Gericht in seiner ersten Einschätzung schon durchblicken lassen, dass Kunden durch die neue Packung getäuscht werden könnten. Tanja Wagner, Nachrichtenredaktion.
1: US-Präsident Donald Trump ist zu einer Reise nach Peking aufgebrochen. Bei seinen Gesprächen mit Staatschef Xi soll es unter anderem um den Iran-Krieg gehen. Zuvor spielte Trump die Spannungen mit China herunter. Xi sei jemand, mit dem er sehr gut auskomme. Ein Knackpunkt im Verhältnis zwischen Washington und Peking ist, dass China den Iran wirtschaftlich unterstützt.
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1: Ich bin David Büchner. Bis kurz vor Mitternacht haben Union und SPD im Kanzleramt beraten, 6 Stunden lang. Die Liste der bekanntgegebenen Ergebnisse fällt jedoch kurz aus. Grünen-Chef Felix Banatschak zeigte sich im ZDF-Morgenmagazin enttäuscht.
2: Ich habe die Erwartung formuliert, dass jetzt gestern Abend zumindest eine Lösung herauskommt. Nicht, dass die alle Probleme des Landes an einem Abend lösen. Das wäre zu viel verlangt. Regieren ist schwierig in dieser Zeit, das muss man anerkennen. Aber eine klare Antwort. Unser Vorschlag war, die Stromsteuer für alle zu senken, nicht nur für die Schwerindustrie, sondern auch für die privaten Verbraucherinnen und Verbraucher.
1: Vereinbart wurde, dass der CO2-Preis im kommenden Jahr stabil bleibt. Außerdem gibt es nun einen Arbeitsprozess, um in den nächsten Wochen die Sozial- und Steuerreformen auf den Weg zu bringen. Der Verband der Automobilindustrie rechnet damit, dass in der Branche noch mehr Stellen wegfallen. Das sagte VDA-Präsidentin Hildegard Müller dem Redaktionsnetzwerk Deutschland.
3: Schwache Nachfrage, US-Zölle, aber auch teure Energie, hohe Lohnkosten und eine überbordende Bürokratie machen den deutschen Autobauern das Leben schwer. Besonders hart trifft es laut VDA-Chefin Müller Zulieferbetriebe. Da würden auf dem Weg vom Verbrenner zur Elektromobilität viele Jobs verloren gehen. Nach aktuellen Berechnungen des Verbands könnten in der Autoindustrie hierzulande bis 2035 etwa 225.000 Jobs wegfallen. 35.000 mehr als zunächst angenommen. Katrin Müller, Nachrichtenredaktion. Redaktion.
1: US-Präsident Donald Trump ist zu einer Reise nach Peking aufgebrochen. Bei seinen Gesprächen mit Staatschef Xi soll es unter anderem um den Iran-Krieg gehen. Zuvor spielte Trump die Spannungen mit China herunter. Xi sei jemand, mit dem er sehr gut auskomme, sagte Trump und kündigte eine spannende Reise an. China ist der mit Abstand wichtigste Abnehmer iranischen Öls. Weniger Schokolade zum höheren Preis. In Bremen will das Landgericht heute entscheiden, ob die neuen Milka-Tafeln die Kunden beim Kauf täuschen. Denn viele wiegen inzwischen nur noch 90 statt 100 Gramm. An der Verpackung hat sich jedoch kaum etwas geändert. Das hat die Verbraucherzentrale Hamburg moniert. Der Hersteller Mondelez wehrt sich dagegen und sagt, die neue Grammangabe stehe auf der Vorder- und Rückseite der Schokoladentafel.
4: Wetter. Sonne und Wolken wechseln sich heute den ganzen Tag über ab. Auf Fuerteventura und Lanzarote steigen die Temperaturen auf bis zu 23 Grad. Dabei wird der Wind aus nördlichen Richtungen in Böen heute bis zu 25 km/h schnell. Sonnenuntergang heute Abend gegen 20.37 Uhr. In der Nacht liegen die Tiefstwerte um 16 Grad. Tendenz auch in den kommenden Tagen wechselhaft mit Tageshöchstwerten um 23 Grad bei mäßigem Wind aus nördlichen Richtungen.

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1: Hola, buenos días. Ayer hemos empezado con el perfecto, con el primer tiempo verbal en el pasado y hoy seguiremos trabajando con ello. Ja, gestern haben wir begonnen mit dem Perfekt. Und das ist die erste Vergangenheit, die wir durchnehmen. Wir hatten gesagt, dass die Spanier diese Vergangenheitsform noch korrekt benutzen. Ja, das heißt also nur, ich wiederhole das nochmal, die Regeln, nur wenn das Datum in der Vergangenheit unwichtig ist, beziehungsweise es kein Datum gibt und für alle Dinge, die in der nahen Vergangenheit liegen, das heißt alles, was heute passiert ist. Und es gibt da auch noch einige Schlüsselwörter. Wenn man die benutzt, weiß ich automatisch, aha, hier muss ich das Perfekt verwenden.

0: für die Vergangenheitsform, für die zusammengesetzte Vergangenheit haben oder sein verwenden. Ja? Immer wenn wir uns fortbewegen, würde ich sein verwenden und bei den anderen haben. Sprich, die Deutschen sagen, ich bin nach Santa Cruz gefahren, aber ich habe dort gegessen. Und die Spanier haben sich gedacht, oh, das ist viel zu kompliziert, da muss ich aber überlegen, ist das jetzt eine Fortbewegung oder ein Wechsel? Machen wir nicht. Wir nehmen nur ein Verb, und zwar nur das haber. Und damit setzen wir jedes Verb in die Vergangenheitsform, also ins Perfekt. Das heißt, es wird genauso wie im Deutschen das Verb haber gebeugt. Ja, zum Beispiel, ich habe gegessen, du hast gegessen, er hat gegessen. Und dann wird ein Partizip angehängt, gegessen, gekauft. Und das ist auch im Spanischen schon alles. Das heißt, wir brauchen nicht darauf zu achten, ist es nun ein Verb der Bewegung oder nicht, sondern alle Verben werden mit haber in die Vergangenheit gesetzt. So, nun zu den Partizipien. Die sind im Deutschen ja sehr kompliziert, weil es viele unregelmäßige gibt. Dann gibt es die mit GE am Anfang und dann die dritte Person dahinter oder den Infinitiv dahinter oder es wird gar nicht verändert. Also es ist sehr, sehr schwer. Auch da haben sich die Spanier das leichter gemacht und haben gedacht, ach, das müssen wir uns nicht antun. Wir gehen einfach her und sagen, alle Verben, die auf AR enden, da schneide ich das AR ab und hänge ein ADO an. Und bei den Verben, die auf ER und IR enden, da schneide ich das ER oder IR ab und hänge ein IDO an. Das heißt, wir haben für die Partizipien nur zwei verschiedene Formen. Das wäre ADO am Ende oder IDO am Ende. Und das Schöne ist, es gibt 8 oder 9 unregelmäßige. Ja, und der Rest ist regelmäßig. Also, wenn ich COMPRAR habe, würde ich das AR wegnehmen. Dann hätte ich COMPR und ein ADO anhängen. COMPRADO. Also, ich habe gekauft wäre he comprado, du hast gekauft has comprado, er hat gekauft ha comprado, wir haben gekauft hemos comprado, ihr habt gekauft habéis comprado und sie haben gekauft han comprado. Und das war's auch schon. Das heißt, es ist viel, viel einfacher als im Deutschen. Erstens, wir haben nur ein Hilfsverb zur Verfügung und zweitens, das Partizip ist fast immer regelmäßig und zwar mit der Endung ADO für die Verben auf AR und mit der Endung IDO auf die Endung ER und IR. Ja, mehr kann ich dazu auch schon gar nicht sagen. Ich habe jetzt aber eine Bitte an Sie. Und zwar könnten Sie mir den Gefallen tun und für morgen sich mal überlegen, wie die Vergangenheitsform, machen Sie meinetwegen immer die erste Person, sprich E und dann das Partizip, der folgenden Verben sich anhören könnte. Und zwar vender, tomar, ir, nadar, comer, beber. Ja, ich wiederhole nochmal. Vender, tomar, ir, nadar, comer und beber. Bitte hier für die 6 Verben immer sagen, e, meinetwegen, comprado. Ja, jetzt, wenn es comprar wäre. Ja, und das werden wir morgen korrigieren. Bis dahin, viel Spaß, adios, ciao.
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1: Mit Fabian von Davans. Spanische Medien haben der Regierung von Pedro Sánchez vorgeworfen, mehr als 10 Milliarden Euro aus EU-Corona-Hilfen anders verwendet zu haben als ursprünglich vorgesehen. Laut Berichten von El Mundo sind Gelder aus dem Europäischen Aufbaufonds unter anderem in Pensions- und Sozialversicherungstöpfe geflossen. Einzelne Vorgänge hat das Finanzministerium demnach bestätigt. Die Regierung hält das Vorgehen aber für rechtmäßig. Kritiker aus Deutschland und dem Europäischen Parlament sprechen von möglicher Zweckentfremdung. Der Fall ist politisch brisant, weil Spanien einer der großen Empfänger des EU-Aufbaufonds ist. Am Risco de Famara auf Lanzarote ist gestern ein Teil der Ladera de Gallo ins Meer gestürzt. Nach Angaben des Sicherheits- und Notfallkonsortiums hat es zunächst keine schweren Zwischenfälle gegeben. Feuerwehrkräfte von La Graciosa haben den Küstenbereich mit Jetskis kontrolliert. Auch die Lokalpolizei von Aria ist ausgerückt, um mögliche Gefahren für Fahrzeuge oder Personen auszuschließen. Der Vorfall macht deutlich, wie sensibel die Steilküste bei Famara bleibt. Canal Gestión hat gestern in Taiche auf Lanzarote die Wasserversorgung bis auf Weiteres unterbrochen. Grund ist ein Schaden an der Druckleitung Norte Uno. Das Unternehmen hat erklärt, die Ortung des Schadens, Erdarbeiten und das Wiederbefüllen der Leitungen könnten Zeit brauchen. Einen festen Zeitpunkt für die Wiederherstellung gibt es bislang nicht. Zusätzlich sind am selben Tag Ausfälle in 19 weiteren Orten auf Lanzarote und La Graciosa gemeldet worden.
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1: Wetter. Sonne und Wolken wechseln sich heute den ganzen Tag über ab. Auf Fuerteventura und Lanzarote steigen die Temperaturen auf bis zu 23 Grad. Dabei wird der Wind aus nördlichen Richtungen in Böen heute bis zu 25 km/h schnell. Sonnenuntergang heute Abend gegen 20.37 Uhr. In der Nacht liegen die Tiefstwerte um 16 Grad. Tendenz auch in den kommenden Tagen wechselhaft mit Tageshöchstwerten um 23 Grad bei mäßigem Wind aus nördlichen Richtungen.

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1: Ich bin Babette Büchner. 6 Stunden haben Union und SPD im Kanzleramt beraten. Die Liste der bekanntgegebenen Ergebnisse fällt jedoch kurz aus. Vereinbart wurde, dass der CO2-Preis im kommenden Jahr stabil bleibt. Außerdem gibt es nun einen Arbeitsprozess für die geplanten Sozial- und Steuerreformen.
2: Unklar wird also weiterhin, wann endlich kommen die Entlastungen angesichts der hohen Energiepreise. Wann werden, wie angedacht, die Steuern für kleinere und mittlere Einkommen gesenkt? Doch nach den ganzen Streitereien, den miesen Umfragewerten, will sich die Koalition nun offenbar erstmal sortieren. Und die Devise heißt offensichtlich keine Schnellschüsse mehr, die dann krachen, scheitern wie die 1.000-Euro-Prämie. Immerhin hieß es nach dem Treffen, die Atmosphäre bei uns war gut. Claudia Wächter, Nachrichtenredaktion.
1: Das Bundeskabinett will heute verschiedene Vorhaben der Regierung auf den Weg bringen. Beschlossen werden soll unter anderem das Gebäudemodernisierungsgesetz. Es soll das umstrittene Heizungsgesetz der Ampelkoalition ersetzen. Die Bundesregierung will außerdem den Einsatz von K.O.-Tropfen härter bestrafen. Wer die gefährlichen Mittel für eine Vergewaltigung oder einen Raub einsetzt, soll künftig mit mindestens 5 Jahren Freiheitsstrafe rechnen. Seit der Einführung der elektronischen Krankschreibung fehlen Beschäftigte deutlich häufiger im Job. Oft heißt es, die digitale Krankmeldung sei schuld daran. Eine neue Studie des Deutschen Instituts für Wirtschaftsforschung kommt jetzt aber zu einem anderen Ergebnis.
3: Beschäftigte waren vergangenes Jahr im Schnitt fast 15 Arbeitstage krank gemeldet, rund 3,5 Tage mehr als vor der elektronischen Krankschreibung. Die Forscher sagen aber, das liegt nicht vor allem an der E-Krankschreibung, sondern an mehr Atemwegserkrankungen und daran, dass viele seit Corona vorsichtiger geworden sind. Wer ansteckend ist, bleibt heute eher zu Hause. Zoe Tassovali, Nachrichtenredaktion.
1: Werden die Tiere im Ausland geschlachtet? Zum 3. Mal innerhalb weniger Wochen haben Viehdiebe Dutzende Rinder von Weiden in Südbrandenburg gestohlen. 31 hochwertige Zuchttiere seien über Nacht mit einem Laster abtransportiert worden, sagte der betroffene Landwirt der dpa. Der Schaden liegt nach Angaben der Polizei im 6-stelligen Euro-Bereich. Erst vor einigen Tagen waren in Brandenburg 48 Rinder verschwunden, im April sogar 70 Tiere.
4: Wetter. Sonne und Wolken wechseln sich heute den ganzen Tag über ab. Auf Fuerteventura und Lanzarote steigen die Temperaturen auf bis zu 23 Grad. Dabei wird der Wind aus nördlichen Richtungen in Böen heute bis zu 25 km/h schnell. Sonnenuntergang heute Abend gegen 20.37 Uhr. In der Nacht liegen die Tiefstwerte um 16 Grad. Tendenz auch in den kommenden Tagen wechselhaft mit Tageshöchstwerten um 23 Grad bei mäßigem Wind aus nördlichen Richtungen.

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1: Ich bin Babette Büchner. Union und SPD haben sich im Koalitionsausschuss auf einen Arbeitsprozess für die geplanten Sozial- und Steuerreformen geeinigt. Konkrete Ergebnisse gibt es nach der 6-stündigen Sitzung aber nicht. Das sei enttäuschend, heißt es unter anderem von den Grünen.
2: Mit dem großen Wurf hat doch Grünen-Chef Banatschak nicht gerechnet, stellt aber klar, die Leute warten darauf, dass irgendeine Entlastung nun bei ihnen ankommt, vor allem nach der gescheiterten 1.000-Euro-Prämie. Doch in der vergangenen Nacht ging es wohl erst einmal um die Frage, was geht bei uns noch in der Koalition nach den ganzen Streitereien? Der Plan ist, gemeinsam die schwierigen Reformen anzupacken, auch die Steuerreform. Der Druck ist enorm und die Zeit knapp. Claudia Wächter, Nachrichtenredaktion.
1: Das Bundeskabinett will heute verschiedene Vorhaben der Regierung auf den Weg bringen. Beschlossen werden soll unter anderem das Gebäudemodernisierungsgesetz. Es soll das umstrittene Heizungsgesetz der Ampelkoalition ersetzen. Die Bundesregierung will außerdem den Einsatz von K.O.-Tropfen härter bestrafen. Wer die gefährlichen Mittel für eine Vergewaltigung oder einen Raub einsetzt, soll künftig mit mindestens 5 Jahren Freiheitsstrafe rechnen. Das Bundesinstitut für Arzneimittel und Medizinprodukte warnt vor Vitamininfusionen, die als Wellnessprodukt beworben werden. Sie seien nicht als Arzneimittel zugelassen.
3: Diese Infusionen mit Vitaminen und Mineralstoffen stärken das Immunsystem, das Aussehen und die Leistungsfähigkeit. Damit werben die Hersteller. Das Bundesinstitut für Arzneimittel und Medizinprodukte zweifelt daran und sieht die Gefahr einer Überdosierung, die den Stoffwechsel im Körper durcheinander bringt oder sogar allergische Reaktionen bis hin zu einem anaphylaktischen Schock auslösen könnte. Qualität und Sicherheit seien nicht im Sinne des Arzneimittelgesetzes belegt. Aus Berlin Jan-Henner Reitze.
1: Seit der Einführung der elektronischen Krankschreibung fehlen Beschäftigte deutlich häufiger im Job. Oft heißt es, die digitale Krankmeldung sei schuld daran. Eine neue Studie des Deutschen Instituts für Wirtschaftsforschung kommt jetzt aber zu einem anderen Ergebnis. Zum einen hätten Atemwegserkrankungen zugenommen, sagen die Forscher. Zum anderen bleiben einige bei ansteckenden Krankheiten eher zu Hause als früher. Seit Corona seien viele vorsichtiger geworden.
4: Wetter. Sonne und Wolken wechseln sich heute den ganzen Tag über ab. Auf Fuerteventura und Lanzarote steigen die Temperaturen auf bis zu 23 Grad. Dabei wird der Wind aus nördlichen Richtungen in Böen heute bis zu 25 km/h schnell. Sonnenuntergang heute Abend gegen 20.37 Uhr. In der Nacht liegen die Tiefstwerte um 16 Grad. Tendenz auch in den kommenden Tagen wechselhaft mit Tageshöchstwerten um 23 Grad bei mäßigem Wind aus nördlichen Richtungen.

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1: Mit Fabian von Davans. Los Hervideros auf Lanzarote sind seit Dezember 2021 offiziell gesperrt. Gutachten haben damals vor instabilen Aussichtspunkten, Erosion, Hohlräumen und Absturzgefahr gewarnt. Laut Diario de Lanzarote ist vor Ort seitdem aber kaum etwas passiert. Verrostete Absperrungen liegen am Boden, Touristen betreten die Miradores weiter unkontrolliert. Der Bürgermeister von Yaiza fordert nun vom Cabildo klare Maßnahmen, weil ein gesperrter Gefahrenpunkt ohne Kontrolle praktisch offen bleibt. Die PSOE auf Lanzarote hat Inselpräsident Osvaldo Betancourt vorgeworfen, Shuttle-Busse für Timanfaya jahrelang blockiert zu haben. Auslöser sind Aussagen des kanarischen Umweltministers Mariano Zapata. Er hat erklärt, die Zukunft des Nationalparks liege darin, private Autos draußen zu lassen. Besucher sollen stattdessen mit Bussen in den Park gebracht werden. Für Lanzarote ist das mehr als ein Parteienstreit. Timanfaya leidet seit Jahren unter Fahrzeugdruck, Warteschlangen und wachsenden Besucherverkehr. 4- und 5-Sterne-Hotels auf Lanzarote haben im April ihre Preise deutlich gesenkt. 5-Sterne-Häuser lagen laut La Voz de Lanzarote im Schnitt bei 291 Euro pro Nacht, 8% weniger als zuvor. 4-Sterne-Hotels sind um 7% auf 195 Euro gefallen. Gleichzeitig sind 3-Sterne-Hotels teurer geworden. Die Zahlen zeigen Druck im oberen Segment und sie fallen zusammen mit schwächeren Zufriedenheitswerten der Besucher.
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1: Wetter. Sonne und Wolken wechseln sich heute den ganzen Tag über ab. Auf Fuerteventura und Lanzarote steigen die Temperaturen auf bis zu 23 Grad. Dabei wird der Wind aus nördlichen Richtungen in Böen heute bis zu 25 km/h schnell. Sonnenuntergang heute Abend gegen 20.37 Uhr. In der Nacht liegen die Tiefstwerte um 16 Grad. Tendenz? Auch in den kommenden Tagen wechselhaft mit Tageshöchstwerten um 23 Grad bei mäßigem Wind aus nördlichen Richtungen.

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1: Ich bin David Büchner. Die Entlastungsprämie von bis zu 1.000 Euro für Arbeitnehmer ist endgültig vom Tisch. Das hat der Koalitionsausschuss entschieden, teilte die Führung der Unionsfraktion mit.
2: Schwarz-Rot zieht damit die Konsequenz aus der Pleite vom vergangenen Freitag. Da hatte der Bundesrat die geplante steuerfreie 1.000-Euro-Prämie für Beschäftigte abgelehnt. Die Länder befürchteten hohe Einnahmeausfälle. Die Prämie war aber von Anfang an stark in der Kritik, seit die Idee vor einem Monat beim Koalitionsausschuss geboren wurde. Vor allem kleine und mittlere Unternehmen sagten, dass sie gar nicht in der Lage seien, die Prämie zu zahlen. Wie die Bürger stattdessen deutlich entlastet werden sollen, ist noch unklar. Aus Berlin, Thomas Brockt.
1: Die Bundesregierung will für den Einsatz sogenannter K.O.-Tropfen höhere Strafen. Wer die gefährlichen Mittel für eine Vergewaltigung oder einen Raub einsetzt, soll künftig mit mindestens 5 Jahren Freiheitsstrafe rechnen. Das Bundeskabinett hat einen entsprechenden Entwurf beschlossen. Dazu sollen K.O.-Tropfen rechtlich so eingestuft werden wie eine Waffe oder ein gefährliches Werkzeug. Die neuen Milka-Tafeln mit weniger Inhalt verstoßen nach Auffassung des Landgerichts Bremen gegen das Wettbewerbsrecht und dürfen so nicht genutzt werden. Das hat das Gericht entschieden und gab damit einer Klage der Verbraucherzentrale Hamburg statt.
3: Viele Milka-Schokotafeln sahen zuletzt eigentlich aus wie immer, aber es waren nur noch 90 Gramm statt 100 drin. Der Hersteller sagt zwar, das neue Gewicht stehe doch vorn und hinten auf der Packung. Das Gericht ließ bei der mündlichen Verhandlung aber durchblicken, dass man das Ganze eher als Mogelpackung sehe, weil der Verbraucher den Unterschied nicht erkennen könne. Die einen Millimeter dünneren 90 Gramm Milka-Tafeln dürfen nun nicht in den Verkehr gebracht werden, wo in den Monaten zuvor die 100 Gramm Packung im Angebot war. Der Hersteller kann gegen das Urteil allerdings noch Rechtsmittel einlegen. Aus Berlin, Ronny Tochau.
1: Die Berliner Polizei ist mit einer großen Razzia gegen organisierte Kriminalität und die Verbreitung von Schusswaffen vorgegangen. Am frühen Morgen wurden Wohnungen und andere Räume in verschiedenen Stadtteilen durchsucht. 9 Verdächtige wurden nach Angaben des Innenministeriums festgenommen. Mehrere hundert Polizisten waren im Einsatz, darunter auch Spezialeinsatzkommandos aus Berlin und anderen Bundesländern.
4: Wetter. Sonne und Wolken wechseln sich heute den ganzen Tag über ab. Auf Fuerteventura und Lanzarote steigen die Temperaturen auf bis zu 23 Grad. Dabei wird der Wind aus nördlichen Richtungen in Böen heute bis zu 25 km/h schnell. Sonnenuntergang heute Abend gegen 20.37 Uhr. In der Nacht liegen die Tiefstwerte um 16 Grad. Tendenz auch in den kommenden Tagen wechselhaft mit Tageshöchstwerten um 23 Grad bei mäßigem Wind aus nördlichen Richtungen.

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1: Ich bin David Büchner. Das Bundeskabinett hat das sogenannte Heizungsgesetz gekippt. Neue Heizungen sollen weiter mit Gas und Öl laufen dürfen, allerdings ab 2029 mit einem höheren Bioanteil. Bundesbauministerin Verena Huberts erklärte:
2: Das ist der Startschuss für uns, für langfristige Planbarkeit und Planungssicherheit. Die notwendige Entscheidungsfreiheit für Hauseigentümer. Der Schutz des Klimas und ein Schutz von Mieterinnen und Mietern vor zu hohen Energiekosten.
1: Das Kabinett beschloss außerdem einen Entwurf, mit dem der Einsatz von sogenannten K.O.-Tropfen höher bestraft wird. Als nächstes ist der Bundestag am Zug. Nachdem der Bundesrat die Entlastungsprämie von bis zu 1.000 Euro für Arbeitnehmer gestoppt hat, ist sie nun endgültig vom Tisch. Das Vorhaben werde nicht weiter verfolgt, teilte die Führung der Unionsfraktion mit. Um die Entlastungsprämie zu retten, hätte die Bundesregierung den Vermittlungsausschuss von Bundestag und Bundesrat anrufen müssen. Das Ende der Ära Kretschmann ist besiegelt. Der Grünen-Politiker Cem Özdemir ist neuer Ministerpräsident von Baden-Württemberg. Die Abgeordneten des Landtags wählten ihn in Stuttgart zum Regierungschef. Özdemir ist nach Kretschmann der zweite grüne Ministerpräsident Deutschlands. Die AfD-Fraktion im Landtag hatte zuvor CDU-Chef Manuel Hagel als Gegenkandidaten vorgeschlagen. Der lehnte aber noch vor der Wahl ab. Die Deutsche Lebensrettungsgesellschaft hat im vergangenen Jahr bundesweit mehr als 700 Menschen vor dem Ertrinken gerettet. Das geht aus der aktuellen DLRG-Statistik hervor. Doch nicht nur im Wasser helfen die Ehrenamtlichen, auch am Strand retten sie Leben.
3: Egal ob Bienenstich am Baggersee oder Herzinfarkt im Strandkorb, die DLRG-Helfer sind zur Stelle. Mehr als 1.100 Menschen haben sie das Leben gerettet in und am Wasser. Es war ein intensives Jahr, sagt die DLRG-Präsidentin. Zumal es nicht nur um Menschenleben geht, die vielen Freiwilligen retten auch Tiere oder verhindern Umweltgefahren. Und viele Jugendliche engagieren sich, haben im vergangenen Jahr das Junior-Retterabzeichen gemacht. Claudia Wächter, Nachrichtenredaktion.
1: Bundesweit sorgten laut DLRG im vergangenen Jahr über 51.000 Wasserretter für Sicherheit im und auf dem Wasser.
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5: Sonne und Wolken wechseln sich heute den ganzen Tag über ab. Auf Fuerteventura und Lanzarote steigen die Temperaturen auf bis zu 23 Grad. Dabei wird der Wind aus nördlichen Richtungen in Böen heute bis zu 25 km/h schnell. Sonnenuntergang heute Abend gegen 20.37 Uhr. In der Nacht liegen die Tiefstwerte um 16 Grad. Tendenz auch in den kommenden Tagen wechselhaft mit Tageshöchstwerten um 23 Grad bei mäßigem Wind aus nördlichen Richtungen.
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1: Mit Fabian von Davans. Auf Lanzarote gilt rund jede fünfte registrierte Zisterne, jeder fünfte Brunnen oder jede fünfte Wassergalerie als hohes Risiko für die Bevölkerung. Das geht aus dem aktualisierten Kataster der Wasseranlagen hervor. Insgesamt sind 117 Anlagen erfasst, 24 davon gelten als hochgefährlich, weitere 21 werden als mittelgefährlich eingestuft. Besonders heikel ist der Zustand, weil 85,5% dieser Anlagen trotz Wasserkrise inaktiv sind. Euro Platano eröffnet am 21. Mai in Orozco in der Provinz Vizcaya offiziell ein neues Reifezentrum. Die kanarische Bananenmarke kann damit künftig 90 bis 100 Millionen Kilo Bananen pro Jahr reifen lassen. Zur Gruppe gehören rund 700 kanarische Landwirte und insgesamt etwa 1300 Beschäftigte in Spanien. Euro Platano will die gesamte Kette vom Anbau bis zum Supermarkt stärker selbst kontrollieren. Das soll Zwischenhändler reduzieren und den Platano de Canarias in Europa konkurrenzfähiger machen. Die Wetteragentur AEMET hat für die Kanarischen Inseln Temperaturen gemeldet, die eher zu Anfang April als zu Mitte Mai passen. Für heute und morgen erwartet die Wetterbehörde weiter wechselnde Bewölkung, Nord- bis Nordostwind und örtlich schwache Regenfälle. Besonders im Norden der westlichen Inseln und auf den Inseln mit höherem Relief kann es nass werden. Auf Lanzarote liegen die Werte bei etwa 17 bis 23 Grad, auf Fuerteventura bei 17 bis 24 Grad. Der Mai bleibt damit ungewöhnlich frisch.
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1: Aktuell bewegen sich die Temperaturen zwischen 22 und 24 Grad. Im weiteren Tagesverlauf wechseln sich Sonne und Wolken immer wieder ab. Es bleibt trocken. Der Wind weht weiterhin aus nördlichen Richtungen in Böen bis zu 25 km/h schnell. Sonnenuntergang gegen 20.37 Uhr. In der Nacht liegen die Tiefstwerte um 17 Grad. Tendenz? Auch in den kommenden Tagen trockenes, aber wechselhaftes Wetter mit Tageshöchstwerten um 23 Grad und mäßigem Wind aus Norden.
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1: Ich bin Tine Klimach. Das Kabinett hat das sogenannte Heizungsgesetz gekippt. Neue Heizungen dürfen weiter mit Gas und Öl laufen, allerdings ist ab 2029 ein Bioanteil Pflicht. Nun ist der Bundestag am Zug. Scharfe Kritik kommt von Umweltverbänden und den Grünen.
2: Pragmatisch, weniger ideologisch und zukunftsorientiert, so beschreibt die Bundesbauministerin heute die Reform. Das Ganze soll nun Gebäudemodernisierungsgesetz heißen und für Hauseigentümer bedeutet das mehr Planungssicherheit, für Mieter und Mieterinnen Schutz vor hohen Energiekosten. Und auch die Klimaziele, die würden damit erreicht. Kritiker dagegen sagen, die Gaslobby freue sich, der Klimaschutz dagegen, der komme unter die Räder. Claudia Wächter, Nachrichtenredaktion.
1: Die Entlastungsprämie für Arbeitnehmer ist vom Tisch. Das hat der Koalitionsausschuss entschieden, wie die Führung der Unionsfraktion mitteilte.
3: Schwarz-Rot zieht damit die Konsequenz aus der Pleite vom vergangenen Freitag. Da hatte der Bundesrat die geplante steuerfreie 1.000-Euro-Prämie für Beschäftigte abgelehnt. Die Länder befürchteten hohe Einnahmeausfälle. Die Prämie war aber von Anfang an stark in der Kritik, seit die Idee vor einem Monat beim Koalitionsausschuss geboren wurde. Vor allem kleine und mittlere Unternehmen sagten, dass sie gar nicht in der Lage seien, die Prämie zu zahlen. Wie die Bürger stattdessen deutlich entlastet werden sollen, ist noch unklar. Aus Berlin, Thomas Brockt.
1: Der Grünpolitiker Cem Özdemir ist neuer Ministerpräsident von Baden-Württemberg. Die Abgeordneten des Landtags wählten ihn in Stuttgart mit großer Mehrheit zum Regierungschef. Özdemir ist damit der erste Regierungschef mit türkischen Wurzeln in der Geschichte der Bundesrepublik. Er folgt auf Langzeitministerpräsident Winfried Kretschmann, der nach 15 Jahren aus dem Amt scheidet. Özdemir ist nach ihm der zweite grüne Ministerpräsident Deutschlands. Neue Milka-Schokoladentafeln wiegen weniger, sehen aber fast so aus wie früher. Das ist irreführend, sagt das Landgericht Bremen. Sie verstoßen damit gegen das Wettbewerbsrecht und dürfen so nicht mehr genutzt werden. Die Verbraucherzentrale Hamburg hatte geklagt, weil der Milka-Hersteller Mondelez das Gewicht vieler Sorten von 100 auf 90 Gramm reduziert hatte, ohne die Verpackung zu ändern. Mondelez kann dagegen noch Rechtsmittel einlegen.
4: Wetter. Aktuell bewegen sich die Temperaturen zwischen 22 und 24 Grad. Im weiteren Tagesverlauf wechseln sich Sonne und Wolken immer wieder ab. Es bleibt trocken. Der Wind weht weiterhin aus nördlichen Richtungen in Böen bis zu 25 km/h schnell. Sonnenuntergang gegen 20.37 Uhr. In der Nacht liegen die Tiefstwerte um 17 Grad. Tendenz? Auch in den kommenden Tagen trockenes, aber wechselhaftes Wetter mit Tageshöchstwerten um 23 Grad und mäßigem Wind aus Norden.
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5: Und er sagt Hallo zur Mittagspause heute am Mittwoch, an diesem 13. Mai. Hoffe, es geht gut. Schönen Tag Ihnen hier auf Lanzarote, auf Fuerteventura und auf La Graciosa. Mitten im Paradies kommt jetzt die Musik von Stevie Wonder aus dem Radio. Isn't she lovely?

Lionel Richie und All Night Long. So, heute ist Mittwoch und bis zum Wochenende, bis zum Samstag gibt's noch in Uga, im kleinen Dörfchen Uga am Rande des Weinanbaugebiets La Heria, Fiestas. Und wer weiß, wie die Spanier feiern, ja, der lässt sich das nicht zweimal sagen, dahin zu gehen. Also schauen Sie mal vorbei in Uga, da ist noch bis zum 16. Mai die Fiestas der Uga hier auf Lanzarote. Madonna kommt vielleicht auch, vielleicht überrede ich sie ja noch irgendwie. Hier ist sie mit I Want You.

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Christ Mary. Das kommt einem doch sehr bekannt vor. Natürlich die Originalversion von Jimi Hendrix, der Rockklassiker von 1967. Und Jamie hat das Ganze, ja, 2003 schon auf den Markt gebracht. Und ich finde es sehr, sehr interessant, wie er den Stil so völlig verändert hat. Jimi Hendrix hat ja den Song als melancholische Blues-Rock-Ballade mit E-Gitarre geprägt. Und Jamie Cullum machte daraus eine coole, groovige Jazz-Nummer mit seinem tollen Klavierspiel. Das ist die Musik hier bei Atlantis FM. Stefan Kaiser hier. Schönen Mittwoch.

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1: Maroon 5 und Cigarettes an diesem Mittwochnachmittag. Hallo auf den Kanarischen Inseln, Atlantis FM. Gleich kommt er wieder, unser Spanischkurs noch vor zwei. Heute die Folge, ich schaue gerade mal eben, Nummer 48, Spanisch lernen mit Atlantis FM. Auch heute an diesem 13. Mai wieder. Natürlich viel Spaß und gutes Gelingen.

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2: Hola, buenos días. Ayer hemos empezado con el perfecto, con el primer tiempo verbal en el pasado y hoy seguiremos trabajando con ello. Ja, gestern haben wir begonnen mit dem Perfekt und das ist die erste Vergangenheit, die wir durchnehmen. Wir hatten gesagt, dass die Spanier diese Vergangenheitsform noch korrekt benutzen. Ja, das heißt also nur, ich wiederhole das nochmal, die Regeln, nur wenn das Datum in der Vergangenheit unwichtig ist, beziehungsweise es kein Datum gibt und für alle Dinge, die in der nahen Vergangenheit liegen, das heißt alles, was heute passiert ist und es gibt da auch noch einige Schlüsselwörter. Wenn man die benutzt, weiß ich automatisch, aha, hier muss ich das Perfekt verwenden. Dann hatten wir gesagt, dass Sie bitte zu heute die Verbformen von haber lernen möchten, weil das das Hilfsverb ist, das wir für das Perfekt benutzen. Haber wurde konjugiert, ja, das war e, as, a, hemos, habéis und an. Und diese Formen wurden, also das Verb wurde mit h am Anfang geschrieben oder wird mit h am Anfang geschrieben und natürlich auch alle Konjugationen, alle einzelnen Personen werden auch mit H am Anfang geschrieben. Ja, im Deutschen ist es jetzt so, dass wir für die Vergangenheitsform, für die zusammengesetzte Vergangenheit haben oder sein verwenden. Ja? Immer wenn wir uns fortbewegen, würde ich sein verwenden und bei den anderen haben. Sprich, die Deutschen sagen, ich bin nach Santa Cruz gefahren, aber ich habe dort gegessen. Und die Spanier haben sich gedacht, oh, das ist viel zu kompliziert, da muss ich aber überlegen, ist das jetzt eine Fortbewegung oder ein Wechsel? Machen wir nicht. Wir nehmen nur ein Verb, und zwar nur das haber. Und damit setzen wir jedes Verb in die Vergangenheitsform, also ins Perfekt. Das heißt, es wird genauso wie im Deutschen das Verb haber gebeugt. Ja, zum Beispiel, ich habe gegessen, du hast gegessen, er hat gegessen. Und dann wird ein Partizip angehängt, gegessen, gekauft und das ist auch im Spanischen schon alles. Das heißt, wir brauchen nicht darauf zu achten, ist es nun ein Verb der Bewegung oder nicht, sondern alle Verben werden mit haber in die Vergangenheit gesetzt. So, nun zu den Partizipien. Die sind im Deutschen ja sehr kompliziert, weil es viele Unregelmäßige gibt. Dann gibt es die mit GE am Anfang und dann die dritte Person dahinter oder den Infinitiv dahinter oder es wird gar nicht verändert. Also es ist sehr, sehr schwer. Auch da haben sich die Spanier das leichter gemacht und haben gedacht, ach, das müssen wir uns nicht antun. Wir gehen einfach her und sagen, alle Verben, die auf AR enden, da schneide ich das AR ab und hänge ein ADO an. Und bei den Verben, die auf ER und IR enden, da schneide ich das ER oder IR ab und hänge ein IDO an. Das heißt, wir haben für die Partizipien nur zwei verschiedene Formen. Das wäre ADO am Ende oder IDO am Ende. Und das Schöne ist, es gibt 8 oder 9 unregelmäßige. Ja, und der Rest ist regelmäßig. Also, wenn ich COMPRAR habe, würde ich das AR wegnehmen. Dann hätte ich COMPR und ein ADO anhängen. COMPRADO. Also, ich habe gekauft wäre he comprado, du hast gekauft has comprado, er hat gekauft ha comprado, wir haben gekauft hemos comprado, ihr habt gekauft habéis comprado und sie haben gekauft han comprado. Und das war's auch schon. Das heißt, es ist viel, viel einfacher als im Deutschen. Erstens, wir haben nur ein Hilfsverb zur Verfügung und zweitens, das Partizip ist fast immer regelmäßig und zwar mit der Endung ADO für die Verben auf AR und mit der Endung IDO auf die Endung ER und IR. Ja, mehr kann ich dazu auch schon gar nicht sagen. Ich habe jetzt aber eine Bitte an Sie. Und zwar könnten Sie mir den Gefallen tun und für morgen sich mal überlegen, wie die Vergangenheitsform, machen Sie meinetwegen immer die erste Person, sprich E und dann das Partizip, der folgenden Verben sich anhören könnte. Und zwar vender, tomar, ir, nadar, comer, beber. Ja, ich wiederhole nochmal. Vender, tomar, ir, nadar, comer und beber. Bitte hier für die sechs Verben immer sagen, e, meinetwegen, comprado. Ja, jetzt, wenn es comprar wäre. Ja, und das werden wir morgen korrigieren. Bis dahin, viel Spaß. Adios, ciao.
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1: Ich bin Tine Klimach. Die Entlastungsprämie für Arbeitnehmer von bis zu 1.000 Euro als Ausgleich für die hohen Spritpreise ist vom Tisch. Nach dem Koalitionsausschuss am Abend teilte Regierungssprecher Cornelius mit, dass das Projekt nicht weiterverfolgt wird. Wie nun für Ersatz gesorgt wird, ist noch offen. Maßnahmen, die kurzfristig wirken, könnten eine Erhöhung der Pendlerpauschale, eine Senkung der Stromsteuer für alle oder Direktzahlungen sein. Oder die Regierung setzt bei der Einkommensteuer auf die Entlastungen kleiner und mittlerer Einkommen ab dem nächsten Jahr. Das Kabinett hat das sogenannte Heizungsgesetz gekippt. Neue Heizungen dürfen weiter mit Gas und Öl laufen, aber es soll ab 2029 ein Bioanteil Pflicht werden. Nun muss der Bundestag darüber abstimmen. Bundesbauministerin Verena Huberts sagte in Berlin:
2: Das ist der Startschuss für uns, für langfristige Planbarkeit und Planungssicherheit. Die notwendige Entscheidungsfreiheit für Hauseigentümer. Der Schutz des Klimas und ein Schutz von Mieterinnen und Mietern vor zu hohen Energiekosten.
1: Das Kabinett beschloss außerdem einen Entwurf, mit dem der Einsatz von sogenannten K.O.-Tropfen höher bestraft wird. Als nächstes geht der Gesetzentwurf in den Bundestag. Internationale Bahnreisen sollen in der EU einfacher werden. Kunden sollen leichter Tickets für zusammenhängende Verbindungen mehrerer Verkehrsunternehmen kaufen können und bei Verspätungen und Zugausfällen besser geschützt sein. Das schlägt jetzt die EU-Kommission vor.
3: Bisher muss man bei Reisen ins Ausland, die von unterschiedlichen Bahnunternehmen betrieben werden, die Tickets oft auf unterschiedlichen Plattformen buchen. Häufig sind 2 oder 3 Tickets nötig. Künftig sollen solche Tickets als eine Reise behandelt und auch auf Plattformen angeboten werden. Und bei Verspätungen oder Ausfällen beispielsweise soll man auch mit einem anderen Unternehmen die Reise fortsetzen dürfen. Auch Entschädigungen sollen einfacher werden. Jetzt ist das nur ein Vorschlag, nun sind die Regierungen am Zug. Dieter Ebeling, Brüssel.
1: Das Ende der Ära Winfried Kretschmann ist besiegelt. Der Grünpolitiker Cem Özdemir ist der neue Ministerpräsident von Baden-Württemberg. Die Abgeordneten des Landtags wählten ihn in Stuttgart mit großer Mehrheit zum Regierungschef. Özdemir ist nach Kretschmann der 2. grüne Ministerpräsident Deutschlands.
4: Wetter. Aktuell bewegen sich die Temperaturen zwischen 22 und 24 Grad. Im weiteren Tagesverlauf wechseln sich Sonne und Wolken immer wieder ab. Es bleibt trocken. Der Wind weht weiterhin aus nördlichen Richtungen in Böen bis zu 25 km/h schnell. Sonnenuntergang gegen 20.37 Uhr. In der Nacht liegen die Tiefstwerte um 17 Grad. Tendenz? Auch in den kommenden Tagen trockenes, aber wechselhaftes Wetter mit Tageshöchstwerten um 23 Grad und mäßigem Wind aus Norden.
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5: Und Musik aus Bayern haben wir jetzt für Sie um kurz vor 2. Das ist neu bei uns im besten Mix. Leonie und Don't Worry Atlantis FM hier. Schönen Tag auf den Kanarischen Inseln.

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Drei Songs sind das und Slow Motion hier bei Atlantis FM. Genau wie unsere kleine Siesta. Machen wir auch so ein bisschen gemütlich heute mal am Mittwoch, würde ich vorschlagen. Und wenn Sie dann heute Abend wieder fit sind, dann schauen Sie doch mal in Costa Teguise vorbei. Da gibt es ja wieder den Mittwochsabendmarkt. Auch heute wieder von 17 bis 22 Uhr. Ein schöner, charmanter Abendmarkt im Pueblo Marinero. Also dem von Cesar Manrique auch mitgestalteten Platz Pueblo Marinero. Und da gibt es dann alles, was das Herz begehrt. Also heute Abend wieder Costa Teguise. Treffpunkt, der Abendmarkt. Viel Spaß dabei.

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1: Mit Fabian von Davans. Auf den Kanarischen Inseln erreicht 5G inzwischen 99,1% der Wohnungen. Das moderne 5G-SA-Netz liegt laut dem Kanarischen Telekommunikationsobservatorium bei 98,2%. Gleichzeitig haben 90,6% der Haushalte Zugang zu festen Ultrahochgeschwindigkeitsnetzen mit mindestens einem Gigabit pro Sekunde. Auch Lanzarote und Fuerteventura haben bei Mobilfunk und Festnetz weiter aufgeholt. Für Alltag, Unternehmen und Verwaltung ist das ein Standortfaktor, gerade auf einem Inselgebiet. Die kanarische Bildungsbehörde hat seit Montag Fortbildungstage zum Projekt Viera veranstaltet. Rund 250 Lehrkräfte und Mitglieder von Schulleitungen haben über neue Methoden zur Leseförderung beraten. Im Mittelpunkt stehen Leseverständnis, Medienkompetenz und bessere sprachliche Fähigkeiten von Schülerinnen und Schülern. Das Projekt hat im ersten Jahr 143 Schulen und mehr als 43.000 Schüler erreicht. Besonders wichtig ist die Förderung für Kinder und Jugendliche in schwierigen sozialen Lagen. Die Tageszeitung Canarias Siete hat gestern die aktuelle Hantavirus-Debatte um das Kreuzfahrtschiff Ondius mit einem historischen Cholera-Fall verglichen. Im Jahr 1851 ist das Schiff El Rosario mit 46 Mann Besatzung von Las Palmas zur afrikanischen Küste ausgelaufen. Später ist es in Santa Cruz auf Teneriffa abgewiesen worden, weil an Bord bereits 5 Menschen gestorben waren und weitere krank waren. Danach hat der Gouverneur angeordnet, dass kein Schiff und keine Reede der Provinz das Schiff aufnehmen durfte. Wo El Rosario am Ende tatsächlich Hilfe gefunden hat, bleibt in den zugänglichen Quellen offen. Gerade das macht den Fall so hart. Aus solchen Schutz ist zumindest damals ein Schiff praktisch aus dem Archipel gedrängt worden und die betroffenen Menschen haben keine Hilfe erhalten. Die Parallele zeigt, wie tief die Angst vor eingeschleppten Krankheiten auf den Kanarischen Inseln verankert ist.
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1: Wetter. Aktuell bewegen sich die Temperaturen zwischen 22 und 24 Grad. Im weiteren Tagesverlauf wechseln sich Sonne und Wolken immer wieder ab. Es bleibt trocken. Der Wind weht weiterhin aus nördlichen Richtungen in Böen bis zu 25 km/h schnell. Sonnenuntergang gegen 20.37 Uhr. In der Nacht liegen die Tiefstwerte um 17 Grad. Tendenz? Auch in den kommenden Tagen trockenes, aber wechselhaftes Wetter mit Tageshöchstwerten um 23 Grad und mäßigem Wind aus Norden.

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Diana Krall, wunderbare Jazzmusik aus Kanada und Stop This World. Hier ist der Nachmittag mit Stefan Kaiser. Na, schon zu Mittag gegessen? Ja doch, ne? Ist ja schon weit vorbei, die Mittagsstunde. Im Zoo Dortmund haben jetzt die Löwen gebrüllt. Sicher hungrig, hat sich ein 29-jähriger Besucher gedacht. Über den Zaun wirft er den Inhalt einer Packung Gulasch ins Löwengehege. Gut gemeint, aber sehr gefährlich. Löwen vertragen nämlich kein rohes Schweinefleisch. Mitarbeiter des Zoos greifen ein, der Mann erhält ein Hausverbot und der Zoo in Dortmund und alle Zoos dieser Welt bitten darum, nachdrücklich auch gut gemeinte Zufütterung einfach zu unterlassen und auch wenn es Flugfleisch ist, aber dem Löwen im Zoo geht's übrigens gut, er hat's überstanden. Na dann, guten Appetit. Hier sind Incognito und This Thing Called Love bei Atlantis FM.

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1: Ich bin Tine Klimach. Die schwarz-rote Koalition will in den kommenden Wochen bei ihren Reformplänen Tempo machen. Nach dem Koalitionsausschuss haben Union und SPD angekündigt, noch vor der Sommerpause ein großes Paket auf den Weg zu bringen mit Änderungen bei Steuern, Rente, Arbeitsmarkt und Bürokratie.
2: Klare Ergebnisse gab es nicht beim Koalitionsausschuss vergangene Nacht. Immerhin ein Thema wurde wieder abgeräumt. Die umstrittene steuerfreie 1.000-Euro-Prämie für Beschäftigte ist vom Tisch. Welche Entlastungen stattdessen kommen könnten, ist noch offen. Aber es gibt jetzt zumindest eine Art Fahrplan für die großen Reformen. Dabei will die Regierung möglichst viele einbinden. Anfang Juni soll es ein Treffen im Kanzleramt geben, zu dem auch Arbeitgeber und Gewerkschaften eingeladen sind, um mögliche Kritik gleich vorab zu entschärfen. Aus Berlin, Thomas Brockt.
1: Die Bundesregierung will für den Einsatz sogenannter K.O.-Tropfen höhere Strafen. Wer die gefährlichen Mittel für eine Vergewaltigung oder einen Raub einsetzt, soll laut einem Entwurf künftig mit mindestens 5 Jahren Freiheitsstrafe rechnen. Das hat das Kabinett jetzt beschlossen. Bundesjustizministerin Stefanie Hubig in Berlin.
3: Das Strafrecht muss darauf eine harte Antwort geben. Wirksamer Gewaltschutz erfordert konsequente Strafen und deshalb werden wir das Strafrecht nachschärfen. Damit senden wir ein klares Signal an die Täter und an die Gesellschaft insgesamt.
1: Wie viele Opfer es gibt, ist unklar. Die Täter mischen die K.O.-Tropfen oft in Getränke. Die Opfer sind innerhalb kürzester Zeit wehrlos und können sich oft nicht an die Vorgänge erinnern. Dazu kommt, dass die Drogen selbst nicht lange im Körper nachzuweisen sind. Anders als häufig angenommen, ist die Zahl der Krankheitstage nach Erhebungen des Deutschen Instituts für Wirtschaftsforschung nicht in erster Linie wegen der elektronischen Krankschreibung stark angestiegen. Die Forscher halten 2 andere Gründe für bedeutsamer. Zum einen hätten Atemwegserkrankungen zugenommen, zum anderen bleibe ein Teil der Beschäftigten bei ansteckenden Krankheiten eher zu Hause als früher. Diese Menschen seien seit der Corona-Pandemie vorsichtiger geworden. Rettungsschwimmer der DLRG haben im vergangenen Jahr bundesweit mehr als 1.100 Menschen das Leben gerettet. Das schließt auch die mit Herzinfarkt oder anderen Herz-Kreislauf-Erkrankungen am Strand mit ein, teilte die Deutsche Lebensrettungsgesellschaft mit. Vor dem Ertrinken bewahrten die Wasserretter rund 700 Menschen.
4: Wetter. Aktuell bewegen sich die Temperaturen zwischen 22 und 24 Grad. Im weiteren Tagesverlauf wechseln sich Sonne und Wolken immer wieder ab. Es bleibt trocken. Der Wind weht weiterhin aus nördlichen Richtungen in Böen bis zu 25 km/h schnell. Sonnenuntergang gegen 20.37 Uhr. In der Nacht liegen die Tiefstwerte um 17 Grad. Tendenz? Auch in den kommenden Tagen trockenes, aber wechselhaftes Wetter mit Tageshöchstwerten um 23 Grad und mäßigem Wind aus Norden.
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5: Und dann hoffe ich mal, dass Sie sich eine schöne Zeit machen. Im Urlaub im besten Fall, ne? Vielleicht hier auf Lanzarote, auf Fuerteventura. Oder Sie hören uns auf La Graciosa. Es ist 3:15. Hier ist Atlantis FM. Gleich haben wir mal so ein paar kleine Insider-Tipps. Wenn Sie mal so ein bisschen ab vom Trubel was Schönes erleben wollen hier auf den Inseln, bleiben Sie dran. Musik von Steely Dan haben wir auch jetzt für Sie und Pack.

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Haben Sie eigentlich schon mal einen Strand gesehen, der aussieht wie ein umgekippter Eimer Kinospaß? Ja, auf Fuerteventura gibt es einen Ort, an dem man seinen Augen kaum traut. Aber Vorsicht, reinbeißen ist hier keine gute Idee. Wir nehmen Sie gleich mit zum berühmten Popcorn Beach, dem Popcornstrand. Ein Naturwunder, das aktuell so gefährdet ist wie nie zuvor. Stellen wir ihn gleich vor hier im Programm von Atlantis FM, den Popcorn Beach.

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Musik von Toto und Bodhisattva hier bei Atlantis FM. Der Nachmittag mit Stefan Kaiser an diesem 13. Mai. Stellen Sie sich mal vor, Sie laufen über Millionen schneeweißer, fluffig aussehender Popcornkörner. Genau dieses Bild bietet der Playa del Bajo de la Burra im Norden von Fuerteventura. Aber der Schein, der trügt so ein bisschen. Was unter Ihren Füßen knirscht, das sind versteinerte Kalkalgen, die über Jahrhunderte gewachsen sind. Und dieser Strand, dieser Popcorn Beach ist durch Insta natürlich weltberühmt geworden, aber der Ruhm, der hat auch seinen Preis, denn jedes Jahr verschwinden Tausende dieser Naturkunstwerke in den Taschen von Touristen. Deshalb gilt hier auf jeden Fall anschauen, ja, anfassen erlaubt, ja, aber mitnehmen absolut tabu. Die örtlichen Behörden verstehen dazu gar keinen Spaß und kontrollieren am Flughafen sehr streng. Und das kann richtig Ärger geben. Und wer dieses Spektakel erleben will am Popcorn Beach, mietet sich am besten ein Coralejo und Fahrrad oder ein E-Bike und Sie genießen die kurze Fahrt entlang der wilden Nordküste. Ein magischer Ort, der uns ein bisschen daran erinnert, dass die schönsten Souvenirs die Fotos im Kopf und auf der Kamera sind und nicht die Steine in der Tasche. Ne? Also der Popcorn Beach auf Fuerteventura in der Nähe von Coralejo. Ein echtes Must-See. Aber bitte schützen Sie das Popcorn. Mitnehmen auf gar keinen Fall. Okay, okay.

Clapton und One Chance hier bei Atlantis FM. So, das war's von uns, von diesem Nachmittag an diesem Mittwoch. Und weil Mittwoch ist, heute Abend 20 Uhr nicht vergessen, die berühmteste Niederländerin von Lanzarote macht Radio. Ab 20 Uhr Silvia Kaas, Silvias Mix. Und gleich ab 16 Uhr kommt Silke, die macht weiter mit den Insel-News. Hat auch wieder viele Tipps für sie, die beste Musik natürlich. Und da haben sie auch eine Menge Spaß mit. Also, wir hören uns da wieder morgen am Donnerstag, wenn sie mögen. Stefan Kaiser ist mein Name. Und das hier ist Colette. Didn't mean to turn me on. Bis morgen. Machen Sie es gut. Viel Spaß.

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1: Ich bin Tine Klimach. Cem Özdemir ist der neue Ministerpräsident von Baden-Württemberg. Die Abgeordneten des Landtags wählten ihn in Stuttgart mit einer großen Mehrheit zum Regierungschef. Özdemir ist damit der erste Regierungschef mit türkischen Wurzeln in der Geschichte der Bundesrepublik. Landtagspräsident Strobel stellte nach der Wahl die entscheidende Frage.
2: Herr Abgeordneter Özdemir, nehmen Sie die Wahl zum Ministerpräsidenten des Landes Baden-Württembergs an?
3: Ja, Herr Präsident, und ich danke für das Vertrauen. Herzlichen Dank.
1: Özdemir folgt auf Langzeitministerpräsident Winfried Kretschmann, der nach 15 Jahren aus dem Amt scheidet und ist nach ihm der zweite grüne Ministerpräsident Deutschlands. Die Entlastungsprämie für Arbeitnehmer von bis zu 1.000 Euro als Ausgleich für die hohen Spritpreise ist vom Tisch. Nach dem Koalitionsausschuss am Abend teilte Regierungssprecher Cornelius mit, dass das Projekt nicht weiterverfolgt wird. Wie nun für Ersatz gesorgt wird, ist noch offen. Maßnahmen, die kurzfristig wirken, könnten eine Erhöhung der Pendlerpauschale, eine Senkung der Stromsteuer für alle oder Direktzahlungen sein. Oder die Regierung setzt bei der Einkommensteuer auf die Entlastungen kleiner und mittlerer Einkommen ab dem nächsten Jahr. Mit einigen der mächtigsten Konzernchefs der USA im Gepäck ist US-Präsident Trump in China angekommen. Morgen trifft er sich mit Chinas Staats- und Parteichef Xi Jinping. Trump will vor allem eins erreichen, bessere Bedingungen für amerikanische Unternehmen auf dem chinesischen Markt.
4: Trump genoss den Empfang mit Sprechchören und Fähnchen sichtlich. Sein Sohn Eric, dessen Frau und Tech-Milliardär Elon Musk waren auch dabei. Bei den Gesprächen mit Xi geht es vor allem um Handelsfragen, den Zollstreit und offensichtlich auch um Deals auf dem Hightech-Sektor. Überschattet ist der China-Besuch vom Iran-Krieg, der Trumps Verhandlungsposition schwächt. Und auch die US-Waffenlieferungen an Taiwan sind ein Knackpunkt. Es gibt Sorge, dass Trump für Zugeständnisse aus Peking die US-Haltung zur Unabhängigkeit Taiwans ändern könnte. Aus den USA, Tina Eck.
1: Wer sich ein neues Elektroauto kauft, kann ab dem kommenden Dienstag staatliche Förderung beantragen. Das teilt das Bundesumweltministerium mit. Die Förderung gilt rückwirkend für Zulassungen ab dem 1. Januar. Geld gibt es für Kauf oder Leasing von Neuwagen. Grundsätzlich gilt, wer weniger verdient oder Kinder hat, soll stärker profitieren. Je nach persönlichen Umständen sind zwischen 1.500 und 6.000 Euro staatliche Unterstützung drin.
5: Wetter. Heute Nacht fällt das Thermometer auf Werte um 17 Grad, Sonnenaufgang morgen früh um 3 Minuten nach 7. Der Atlantik erreicht seinen höchsten Stand. Morgen am späten Vormittag um 11.55 Uhr. Die Wassertemperatur liegt weiterhin um 17 Grad. Auch morgen erwarten wir einen Wechsel aus sonnigen und wolkigen Abschnitten mit Tageshöchstwerten um 23 Grad bei mäßigem Wind aus Norden.
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1: Ich bin Tine Klimach. Das Kabinett hat das sogenannte Heizungsgesetz gekippt. Neue Heizungen dürfen weiter mit Gas und Öl laufen, aber es soll ab 2029 ein Bioanteil Pflicht werden. Nun muss der Bundestag darüber abstimmen. Bundesbauministerin Verena Huberts sagte in Berlin:
2: Das ist der Startschuss für uns, für langfristige Planbarkeit und Planungssicherheit. Die notwendige Entscheidungsfreiheit für Hauseigentümer. Der Schutz des Klimas und ein Schutz von Mieterinnen und Mietern vor zu hohen Energiekosten.
1: Das Kabinett beschloss außerdem einen Entwurf, mit dem der Einsatz von sogenannten K.O.-Tropfen höher bestraft wird. Als nächstes geht der Gesetzentwurf in den Bundestag. Das Ende der Ära Winfried Kretschmann ist besiegelt. Der Grünpolitiker Cem Özdemir ist der neue Ministerpräsident von Baden-Württemberg. Die Abgeordneten des Landtags wählten ihn in Stuttgart mit großer Mehrheit zum Regierungschef. Özdemir ist nach Kretschmann der zweite grüne Ministerpräsident Deutschlands. Internationale Bahnreisen sollen in der EU einfacher werden. Kunden sollen leichter Tickets für zusammenhängende Verbindungen mehrerer Verkehrsunternehmen kaufen können und bei Verspätungen und Zugausfällen besser geschützt sein. Das schlägt jetzt die EU-Kommission vor.
3: Bisher muss man bei Reisen ins Ausland, die von unterschiedlichen Bahnunternehmen betrieben werden, die Tickets oft auf unterschiedlichen Plattformen buchen. Häufig sind 2 oder 3 Tickets nötig. Künftig sollen solche Tickets als eine Reise behandelt und auch auf Plattformen angeboten werden. Und bei Verspätungen oder Ausfällen beispielsweise soll man auch mit einem anderen Unternehmen die Reise fortsetzen dürfen. Auch Entschädigungen sollen einfacher werden. Jetzt ist das nur ein Vorschlag, nun sind die Regierungen am Zug. Dieter Ebeling, Brüssel.
1: In den laufenden Tarifverhandlungen im Handel hat die Gewerkschaft Verdi zu den ersten Warnstreiks aufgerufen. Am Freitag sollen bundesweit Betriebe bestreikt werden, hieß es von dem Bundesvorstand. In Frankfurt am Main, Hamburg, Stuttgart und Dortmund finden außerdem Streikkundgebungen statt. In den laufenden Tarifverhandlungen bieten die Arbeitgeber ab November eine Erhöhung um 2% und ab August nächsten Jahres eine weitere um 1,5%. Verdi fordert aber insgesamt 7% mehr Lohn, mindestens 225 Euro.
4: Wetter. Heute Nacht fällt das Thermometer auf Werte um 17 Grad, Sonnenaufgang morgen früh um 3 Minuten nach 7. Der Atlantik erreicht seinen höchsten Stand. Morgen am späten Vormittag um 11.55 Uhr. Die Wassertemperatur liegt weiterhin um 17 Grad. Auch morgen erwarten wir einen Wechsel aus sonnigen und wolkigen Abschnitten mit Tageshöchstwerten um 23 Grad bei mäßigem Wind aus Norden.
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1: Mit Fabian von Davans. Spanische Medien haben der Regierung von Pedro Sánchez vorgeworfen, mehr als 10 Milliarden Euro aus EU-Corona-Hilfen anders verwendet zu haben als ursprünglich vorgesehen. Laut Berichten von El Mundo sind Gelder aus dem Europäischen Aufbaufonds unter anderem in Pensions- und Sozialversicherungstöpfe geflossen. Einzelne Vorgänge hat das Finanzministerium demnach bestätigt. Die Regierung hält das Vorgehen aber für rechtmäßig. Kritiker aus Deutschland und dem Europäischen Parlament sprechen von möglicher Zweckentfremdung. Der Fall ist politisch brisant, weil Spanien einer der großen Empfänger des EU-Aufbaufonds ist. Am Risco de Famara auf Lanzarote ist gestern ein Teil der Ladera de Gallo ins Meer gestürzt. Nach Angaben des Sicherheits- und Notfallkonsortiums hat es zunächst keine schweren Zwischenfälle gegeben. Feuerwehrkräfte von La Graciosa haben den Küstenbereich mit Jetskis kontrolliert. Auch die Lokalpolizei von Aria ist ausgerückt, um mögliche Gefahren für Fahrzeuge oder Personen auszuschließen. Der Vorfall macht deutlich, wie sensibel die Steilküste bei Famara bleibt. Canal Gestión hat gestern in Taiche auf Lanzarote die Wasserversorgung bis auf Weiteres unterbrochen. Grund ist ein Schaden an der Druckleitung Nord der Uno. Das Unternehmen hat erklärt, die Ortung des Schadens, Erdarbeiten und das Wiederbefüllen der Leitungen könnten Zeit brauchen. Einen festen Zeitpunkt für die Wiederherstellung gibt es bislang nicht. Zusätzlich sind am selben Tag Ausfälle in 19 weiteren Orten auf Lanzarote und La Graciosa gemeldet worden.
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1: Wetter. Heute Nacht fällt das Thermometer auf Werte um 17 Grad, Sonnenaufgang morgen früh um 3 Minuten nach 7. Der Atlantik erreicht seinen höchsten Stand. Morgen am späten Vormittag um 11.55 Uhr. Die Wassertemperatur liegt weiterhin um 17 Grad. Auch morgen erwarten wir einen Wechsel aus sonnigen und wolkigen Abschnitten mit Tageshöchstwerten um 23 Grad bei mäßigem Wind aus Norden.
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1: Ich bin Tine Klimach. Die schwarz-rote Koalition will in den kommenden Wochen bei ihren Reformplänen Tempo machen. Nach dem Koalitionsausschuss haben Union und SPD angekündigt, noch vor der Sommerpause ein großes Paket auf den Weg zu bringen mit Änderungen bei Steuern, Rente, Arbeitsmarkt und Bürokratie.
2: Klare Ergebnisse gab es nicht beim Koalitionsausschuss vergangene Nacht. Immerhin ein Thema wurde wieder abgeräumt. Die umstrittene steuerfreie 1.000-Euro-Prämie für Beschäftigte ist vom Tisch. Welche Entlastungen stattdessen kommen könnten, ist noch offen. Aber es gibt jetzt zumindest eine Art Fahrplan für die großen Reformen. Dabei will die Regierung möglichst viele einbinden. Anfang Juni soll es ein Treffen im Kanzleramt geben, zu dem auch Arbeitgeber und Gewerkschaften eingeladen sind, um mögliche Kritik gleich vorab zu entschärfen. Aus Berlin, Thomas Brockt.
1: Die Bundesregierung will für den Einsatz sogenannter K.O.-Tropfen höhere Strafen. Wer die gefährlichen Mittel für eine Vergewaltigung oder einen Raub einsetzt, soll laut einem Entwurf künftig mit mindestens 5 Jahren Freiheitsstrafe rechnen. Das hat das Kabinett jetzt beschlossen. Bundesjustizministerin Stefanie Hubig in Berlin.
3: Das Strafrecht muss darauf eine harte Antwort geben. Wirksamer Gewaltschutz erfordert konsequente Strafen und deshalb werden wir das Strafrecht nachschärfen. Damit senden wir ein klares Signal an die Täter und an die Gesellschaft insgesamt.
1: Wie viele Opfer es gibt, ist unklar. Die Täter mischen die K.O.-Tropfen oft in Getränke. Die Opfer sind innerhalb kürzester Zeit wehrlos und können sich oft nicht an die Vorgänge erinnern. Dazu kommt, dass die Drogen selbst nicht lange im Körper nachzuweisen sind. Anders als häufig angenommen, ist die Zahl der Krankheitstage nach Erhebungen des Deutschen Instituts für Wirtschaftsforschung nicht in erster Linie wegen der elektronischen Krankschreibung stark angestiegen. Die Forscher halten 2 andere Gründe für bedeutsamer. Zum einen hätten Atemwegserkrankungen zugenommen, zum anderen bleibe ein Teil der Beschäftigten bei ansteckenden Krankheiten eher zu Hause als früher. Diese Menschen seien seit der Corona-Pandemie vorsichtiger geworden. Rettungsschwimmer der DLRG haben im vergangenen Jahr bundesweit mehr als 1.100 Menschen das Leben gerettet. Das schließt auch die mit Herzinfarkt oder anderen Herz-Kreislauf-Erkrankungen am Strand mit ein, teilte die Deutsche Lebensrettungsgesellschaft mit. Vor dem Ertrinken bewahrten die Wasserretter rund 700 Menschen.
4: Wetter. Heute Nacht fällt das Thermometer auf Werte um 17 Grad, Sonnenaufgang morgen früh um 7:03. Der Atlantik erreicht seinen höchsten Stand. Morgen am späten Vormittag um 11.55 Uhr. Die Wassertemperatur liegt weiterhin um 17 Grad. Auch morgen erwarten wir einen Wechsel aus sonnigen und wolkigen Abschnitten mit Tageshöchstwerten um 23 Grad bei mäßigem Wind aus Norden.
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1: Ich bin Tine Klimach. Die schwarz-rote Koalition will in den kommenden Wochen bei ihren Reformplänen Tempo machen. Nach dem Koalitionsausschuss haben Union und SPD angekündigt, noch vor der Sommerpause ein großes Paket auf den Weg zu bringen mit Änderungen bei Steuern, Rente, Arbeitsmarkt und Bürokratie.
2: Klare Ergebnisse gab es nicht beim Koalitionsausschuss vergangene Nacht. Immerhin ein Thema wurde wieder abgeräumt. Die umstrittene steuerfreie 1.000-Euro-Prämie für Beschäftigte ist vom Tisch. Welche Entlastungen stattdessen kommen könnten, ist noch offen. Aber es gibt jetzt zumindest eine Art Fahrplan für die großen Reformen. Dabei will die Regierung möglichst viele einbinden. Anfang Juni soll es ein Treffen im Kanzleramt geben, zu dem auch Arbeitgeber und Gewerkschaften eingeladen sind, um mögliche Kritik gleich vorab zu entschärfen. Aus Berlin, Thomas Brockt.
1: Die Bundesregierung will für den Einsatz sogenannter K.O.-Tropfen höhere Strafen. Wer die gefährlichen Mittel für eine Vergewaltigung oder einen Raub einsetzt, soll laut einem Entwurf künftig mit mindestens 5 Jahren Freiheitsstrafe rechnen. Das hat das Kabinett jetzt beschlossen. Bundesjustizministerin Stefanie Hubig in Berlin.
3: Das Strafrecht muss darauf eine harte Antwort geben. Wirksamer Gewaltschutz erfordert konsequente Strafen und deshalb werden wir das Strafrecht nachschärfen. Damit senden wir ein klares Signal an die Täter und an die Gesellschaft insgesamt.
1: Wie viele Opfer es gibt, ist unklar. Die Täter mischen die K.O.-Tropfen oft in Getränke. Die Opfer sind innerhalb kürzester Zeit wehrlos und können sich oft nicht an die Vorgänge erinnern. Dazu kommt, dass die Drogen selbst nicht lange im Körper nachzuweisen sind. Anders als häufig angenommen, ist die Zahl der Krankheitstage nach Erhebungen des Deutschen Instituts für Wirtschaftsforschung nicht in erster Linie wegen der elektronischen Krankschreibung stark angestiegen. Die Forscher halten 2 andere Gründe für bedeutsamer. Zum einen hätten Atemwegserkrankungen zugenommen, zum anderen bleibe ein Teil der Beschäftigten bei ansteckenden Krankheiten eher zu Hause als früher. Diese Menschen seien seit der Corona-Pandemie vorsichtiger geworden. Rettungsschwimmer der DLRG haben im vergangenen Jahr bundesweit mehr als 1.100 Menschen das Leben gerettet. Das schließt auch die mit Herzinfarkt oder anderen Herz-Kreislauf-Erkrankungen am Strand mit ein, teilte die Deutsche Lebensrettungsgesellschaft mit. Vor dem Ertrinken bewahrten die Wasserretter rund 700 Menschen.
4: Wetter. Heute Nacht fällt das Thermometer auf Werte um 17 Grad, Sonnenaufgang morgen früh um 7:03. Der Atlantik erreicht seinen höchsten Stand. Morgen am späten Vormittag um 11.55 Uhr. Die Wassertemperatur liegt weiterhin um 17 Grad. Auch morgen erwarten wir einen Wechsel aus sonnigen und wolkigen Abschnitten mit Tageshöchstwerten um 23 Grad bei mäßigem Wind aus Norden.

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1: Ich bin Tine Klimach. Das Kabinett hat das sogenannte Heizungsgesetz gekippt. Neue Heizungen dürfen weiter mit Gas und Öl laufen, aber es soll ab 2029 ein Bioanteil Pflicht werden. Nun muss der Bundestag darüber abstimmen. Bundesbauministerin Verena Huberts sagte in Berlin:
2: Das ist der Startschuss für uns, für langfristige Planbarkeit und Planungssicherheit. Die notwendige Entscheidungsfreiheit für Hauseigentümer, der Schutz des Klimas und ein Schutz von Mieterinnen und Mietern vor zu hohen Energiekosten.
1: Das Kabinett beschloss außerdem einen Entwurf, mit dem der Einsatz von sogenannten K.O.-Tropfen höher bestraft wird. Als nächstes geht der Gesetzentwurf in den Bundestag. Gegen einen Kinderarzt aus Brandenburg ist Anklage erhoben worden. Dem Mann werden insgesamt 130 Straftaten vorgeworfen, darunter schwerer sexueller Missbrauch sowie Vergewaltigung von Kindern. Viele der mutmaßlichen Taten sollen während der Arbeit passiert sein.
3: Der Arzt sitzt schon seit einigen Monaten in Untersuchungshaft. Laut Staatsanwaltschaft sollen sich die mutmaßlichen Taten über rund 12 Jahre gezogen haben. Angefangen haben die Ermittlungen nach der Anzeige einer Mutter Anfang des Jahres. Danach hat die Polizei Wohnungen durchsucht und zahlreiche Datenträger sichergestellt. Die Klinikgruppe sagt inzwischen selbst, das Vertrauen vieler Familien sei erschüttert und überprüft jetzt ihre Schutzmaßnahmen bei Untersuchungen von Kindern, unter anderem das Vier-Augen-Prinzip. Zoe Tassovali, Nachrichtenredaktion.
1: In den laufenden Tarifverhandlungen im Handel hat die Gewerkschaft Verdi zu den ersten Warnstreiks aufgerufen. Am Freitag sollen bundesweit Betriebe bestreikt werden, hieß es von dem Bundesvorstand. In Frankfurt am Main, Hamburg, Stuttgart und Dortmund finden außerdem Streikkundgebungen statt. In den laufenden Tarifverhandlungen bieten die Arbeitgeber ab November eine Erhöhung um 2% und ab August nächsten Jahres eine weitere um 1,5%. Verdi fordert aber insgesamt 7% mehr Lohn, mindestens 225 Euro. Zum Sport. Die USA wollen für Fans der Fußball-Weltmeisterschaft auf eine Kaution bei der Einreise verzichten. Für Einreisende mit einem gültigen Ticket sei keine Zahlung erforderlich, bestätigte eine Mitarbeiterin des Außenministeriums der Nachrichtenagentur Associated Press. Normalerweise müssen Bürger aus 50 Ländern Kautionen von bis zu $15.000 hinterlegen, um in die USA einzureisen.
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Lukas Mix. Heute Abend ohne Gäste. Also ich mache den Mix mal wieder völlig alleine. Auch mal ruhig, nicht so viele Leute hier rum. Kann ich mich ja richtig in der Musik vertiefen. Ja, ganz traurige Nachricht, auch nochmal auf Deutsch.

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Also, Mick Cornell, ik wens je een ganz goede reis. Ja, großer Artist. Traurig, traurige Nachricht, aber wir suchen das ein bisschen mit Musik weicher zu machen. So, besser. Leonard Cohen ist das, ein Remix.

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1: Ich bin Jan-Henner Reitzer. Die Bundesregierung hat in ihrer Kabinettssitzung Änderungen bei den Vorgaben für neue Heizungen beschlossen. Geplant ist, dass weiterhin auch neue Gas- und Ölheizungen eingebaut werden dürfen. Außerdem hat die Regierung einen Entwurf beschlossen, der härtere Strafen rund um K.O.-Tropfen vorsieht.
2: Geplant ist, dass K.O.-Tropfen rechtlich so eingestuft werden wie eine Waffe oder ein gefährliches Werkzeug. Das heißt, wer sie etwa nutzt, um ein wehrloses Opfer zu vergewaltigen oder auszurauben, muss mit mindestens 5 Jahren Haft rechnen. Allerdings ist es oft schwer nachzuweisen, dass K.O.-Tropfen etwa heimlich in Getränke gemixt wurden. Vergewaltigungen unter Einsatz von K.O.-Tropfen sind besonders hinterhältig und gefährlich, sagt Justizministerin Hubich, und diese sexuelle Gewalt treffe vor allem Frauen. Thomas Brock, Nachrichtenredaktion.
1: US-Präsident Donald Trump ist zu einem Besuch in China angekommen. Bei den bevorstehenden Gesprächen mit dem chinesischen Staatschef Xi Jinping möchte Trump vor allem wirtschaftliche Beziehungen verbessern. Auch Elon Musk ist bei der Reise dabei. Es geht auch um den Krieg im Iran und Chinas Ansprüche auf Taiwan. Internationale Bahnreisen sollen in der EU einfacher werden. Fahrgäste sollen zum Beispiel leichter Tickets für zusammenhängende Verbindungen mehrerer Verkehrsunternehmen kaufen können. Das schlägt die EU-Kommission vor.
3: Bisher muss man bei Reisen ins Ausland, die von unterschiedlichen Bahnunternehmen betrieben werden, die Tickets oft auf unterschiedlichen Plattformen buchen. Häufig sind 2 oder 3 Tickets nötig. Künftig sollen solche Tickets als eine Reise behandelt und auch auf Plattformen angeboten werden. Und bei Verspätungen oder Ausfällen beispielsweise soll man auch mit einem anderen Unternehmen die Reise fortsetzen dürfen. Auch Entschädigungen sollen einfacher werden. Jetzt ist das nur ein Vorschlag, nun sind die Regierungen am Zug. Dieter Ebeling, Brüssel.
1: Der Hersteller ruft Schokostreusel zurück, die bei Lidl verkauft worden sind. Bei einer Probe sind Salmonellen nachgewiesen worden. Wie die betroffene Packung genau aussieht, zeigt das Portal lebensmittelwarnung.de. Verkauft wurden die Schokostreusel fast in ganz Deutschland. Sie können zurückgegeben werden und das Geld dafür gibt es zurück.
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